0: lieber Frank. Sie wundern sich, mich hier zu sehen. Ja, das glaube ich gern. Werden sich aber noch mehr wundern, wenn Sie hören werden, warum ich hier bin und Sie aufgesucht habe.
1: Ich muss gestehen, lieber Herr Eiler, Ihre Gegenwart macht mir so viel Neugierde als Freude.
0: Sollen befriedigt werden. Sie wissen doch von meiner Verbindung mit Madame Pfeil. Ich weiß, was Sie sagen wollen, weiß auch, dass ich ein Narr bin. Aber Herr, wie ich klug werden soll...
2: Equinox.
3: Il est 9h.
0: Yeah!